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Party. Und wie jeden Sonntag um diese Zeit setze ich mich ganz gemütlich zu euch mit einer Tasse Tee neben mir und dem Herzen voller Vorfreude auf unsere gemeinsame Stunde. Draußen liegt der Sommer über dem Land, so wie es sich Mitte Juli gehört. Die Tage sind lang, die Abende lau, und irgendwo summt bestimmt gerade eine Hummel durchs offene Fenster. Ein Tag wie gemacht dafür, dass wir, ihr und ich, uns eine kleine Auszeit gönnen. Weg vom Alltag, hinein in Geschichten, Gedichte und ein bisschen Musik. Apropos großer Tag. Heute Abend, weit weg von uns, drüben in New Jersey in Amerika, wird ja auch Fußballgeschichte geschrieben. Um 21 Uhr unserer Zeit wird das große WM-Finale angepfiffen. Europameister Spanien gegen Titelverteidiger Argentinien. Und mancher sagt, es könnte für den großen Lionel Messi das allerletzte WM-Spiel seiner Karriere werden. Da drücke ich heute Abend still die Daumen mit. Aber das kommt ja erst später. Jetzt gehört diese Stunde erstmal ganz uns allein. Ich habe euch wieder einiges mitgebracht. Ein Sommergedicht voller Vertrauen ins Leben, eine herrliche nasse Familiengeschichte, eine Geschichte von zwei Seeleuten und der kostbaren Zeit. Ein stilles Gedicht über das einfache Dasein. Und zum Schluss noch eine ganz besondere Geschichte über das Märchen selbst. Dazu, wie immer, ein Lied zum Ausklang. Also, macht es euch gemütlich und dann kann es auch schon losgehen. Beginnen wollen wir mit einem Dichter, den die meisten von euch eher für seine spitze Feder kennen. Wilhelm Busch, der Mann, der uns Max und Moritz geschenkt hat. Heute aber zeigt er sich von einer ganz anderen, weichen und gefühlvollen Seite. Busch war im Grunde seines Herzens nämlich ein richtiger Sommeranbeter. Hört selbst, wie er den Sommermorgen besingt. Sommermorgen von Wilhelm Busch. Wie liegt die Welt so frisch und tauig vor mir im Morgensonnenschein? Entzückt von hohen Hügeln schau ich ins grüne Tal hinein. Mit allen Kreaturen bin ich in schönster Seelenharmonie. Wir sind verwandt, ich fühl es innig, und eben darum lieb ich sie. Und wird auch mal der Himmel grauer, wer voll Vertrauen die Welt besieht, den freut es, wenn ein Regenschauer mit Sturm und Blitz vorüberzieht. Was für ein anderer Busch, nicht wahr? Keine Spitzen, keine Häme, nur pures Staunen über die Schönheit der Welt. Busch will uns hier etwas ganz Wichtiges mitgeben. Er fühlt sich mit allen Geschöpfen verbunden, mit jedem Grashalm, jedem Vogel, und daraus zieht er ein tiefes Vertrauen ins Leben. Und das Schönste daran, dieses Vertrauen hört nicht auf, wenn der Himmel grau wird. Auch Sturm und Gewitter gehören für ihn zur Schönheit der Welt dazu. Sie ziehen vorüber und danach ist alles wieder gut. Eine kleine Lebensweisheit für graue Tage, wie ich finde. Wer der Welt vertraut, den kann auch ein Regenschauer nicht wirklich erschüttern. Wo wir gerade bei Regenschauern sind.
Ich habe

habe da eine Geschichte für euch, in der es auch ganz gehörig nass wird. Allerdings nicht vom Himmel, sondern aus Luftballons und Eimern. Und statt Sturm gibt es dabei vor allem eines: jede Menge Gelächter. Kommt mit in einen Garten an einem Sommernachmittag zu Emma und Finn und zu ihren Eltern, die sich einen Spaß erlauben, mit dem am Ende niemand gerechnet hatte. Die Wasserschlacht. Erwartungsvoll standen die Kinder im Garten und warteten unter dem Wohnzimmerfenster darauf, dass Papas Gesicht wieder erscheinen würde. »Fangt die Luftballons auf, die ich euch zuwerfe«, hatte er gesagt. Das klang nach einem lustigen Spiel. Das dachten zumindest Emma und Finn. Aber sie hatten nicht mit Papas fiesen Ideen gerechnet. Hier kommt der erste Luftballon. »Bleibt ruhig, Schnee, stehen und schnappt ihn euch«, rief Papa nach unten und warf. Der Luftballon stürzte schneller als gedacht in die Tiefe und klatschte platzend auf dem Rasen auf. Aus seinem Inneren spritzte kaltes Wasser in alle Richtungen davon. »Ih«, rief Emma erschrocken, »das war ja eine Wasserbombe!« Mehr Zeit zum Beschweren blieb den Kindern aber nicht, denn schon kamen die nächsten Ballons aus dem Fenster geflogen. Emma und Finn hatten viel damit zu tun, dem Spritzwasser auszuweichen. Lustig war es aber trotzdem. »Bin gleich wieder da, muss eben neue Luftballons mit Wasser füllen.« Papa verschwand im Bad und bereitete sich wieder vor. Diesmal spukte ihm ein besonders fieser Einfall im Kopf herum, den er auch 3 Minuten später in die Tat umsetzte. Leise schlich er sich nach unten in den Keller. Von dort aus stürmte er mit lautem Gebrüll in den Garten und wollte die Kinder aus nächster Nähe mit seinen Wasserbomben bewerfen. Aber Emma und Finn liefen nicht davon. Sie standen einfach grinsend auf dem Rasen und blickten zum Wohnzimmerfenster hinauf. Papa war verwirrt, also blieb er stehen und sah nun auch nach oben. Und was entdeckte er direkt über sich? Mama! Sie beugte sich gerade aus dem Fenster und drehte einen großen Eimer herum. Daraus stürzten sich mehrere Liter kalten Wassers auf Papa herab. »Jetzt bist du selbst mal nass geworden«, lachten sie und zogen sich vergnügt zurück. Die Kinder mussten nun auch ganz laut lachen, kugelten sich über den Boden und mussten sogar die Bäuche festhalten. »Ist das nicht herrlich? Papa denkt, er hätte die Lacher ganz auf seiner Seite, schleicht sich von hinten heran und ausgerechnet die eigene Frau erwischt ihn von oben mit dem großen Eimer.« Diese kleine Geschichte zeigt uns, wie kostbar solche unbeschwerten Familienmomente sind. Wer anderen eine Wasserbombe wirft, der darf sich am Ende auch selbst mal nass machen lassen. Mit einem Lachen, versteht sich, nicht mit Groll. Genau das macht Familie doch aus. Gemeinsam albern sein dürfen, sich necken und am Ende liegt man sich lachend in den Armen. Oder zumindestens liegt man patschnass im Garten. Bleiben wir doch gleich beim nassen Element, verlassen aber den heimischen Garten und wagen uns hinaus aufs offene Meer. Dort,
Auf einem Schulschiff sitzen zwei Seeleutinnen beieinander, ein junger und ein alter, und sprechen über etwas, das kostbarer ist als alles Gold, die gemeinsame Zeit. Stellt euch ein Schulschiff vor, kurz vor der Heimkehr nach einer langen gemeinsamen Reise, und zwei Seeleute, die sich in der letzten gemeinsamen Nacht noch einmal ganz nahe sind. Zwei Seeleute. Langsam glitt das Schiff durch das Meer, nach langer Reise mit Kurs zum Heimathafen. Der Wind blies beständig und trieb den Segler schnell voran. Noch einen Tag und die Fahrt war vorüber. Für viele Matrosen war dies die erste Fahrt. Sie alle waren froh, ihre Familien wiedersehen zu können. Und doch war bei allem etwas Trauer in der Stimmung. Dies war zwar für viele die erste, aber für diese Mannschaft die letzte gemeinsame Reise. Denn schon morgen würden sie ihre Ausbildung beenden, dieses Schulschiff verlassen und jeder würde bei einem anderen Kapitän anheuern. Nun saßen sie alle an Deck, denn der direkte Rückenwind ersparte ihnen die Manöver. Und so konnten sie sich ausruhen. Immer wieder wurden alte Seemannslieder angestimmt, um die Langeweile zu vertreiben. Zwei von den Seeleuten hatten es sich im Klüvernetz, das hängt ganz vorne über dem Wasser, gemütlich gemacht und redeten über die schöne gemeinsame Zeit und über die Zukunft. Der eine war ein frisch gebackener Matrose, der andere ein alter, windgegerbter Seebär, dessen Aufgabe es war, sein Wissen an die Neuen weiterzugeben. Sie hatten viel zusammen erlebt, komplizierte Schiffsmanöver, Stürme, Flauten, Geschichten von Seeungeheuern und dann die gesammelten Erfahrungen des Jüngeren. Fernweh, Seekrankheit, Heimweh. Doch nach dieser gemeinsamen Zeit fiel der Abschied wirklich schwer. Doch auch diesmal, wie bei jeder scheidenden Crew, hatte der Alte ein paar tröstende Worte für seinen Freund. Es wird noch so viele Fahrten für dich geben, mein junger Freund. Du wirst mal bei einem und mal bei dem anderen Kapitän anheuern. Dann gibt es so viel zu erleben. Das kannst du dir jetzt noch gar nicht vorstellen. Und wenn wir uns dann eines Tages wieder treffen, in irgendeiner Hafenkneipe, dann erzählst du mir davon. Und denk immer daran, Gott gab uns Erinnerungen, damit wir uns auch in späteren Zeiten an unsere Abenteuer erfreuen und sie mit anderen teilen können. Aber da ihnen ja noch ein ganzer Tag blieb, fügte er noch etwas hinzu. Die Zeit ist unser Gefährte, der uns an unseren Reisen begleitet und uns daran erinnert, jeden Moment zu genießen, denn er wird nicht wiederkommen. Also gehe sorgsam mit ihm um, mein Freund. Und so segelten sie gemeinsam in den Sonnenuntergang, ihrem Heimathafen und der Zukunft entgegen. Was für eine schöne, weise Geschichte! Der alte Seebär gibt seinem jungen Freund das mit,
was wirklich zählt im Leben. Zeit lässt sich nicht festhalten. Sie zieht vorüber wie der Wind in den Segeln. Und genau deshalb sollen wir jeden Moment achtsam genießen. Und die Erinnerungen, die wir dabei sammeln, die bleiben uns. Ein Geschenk, das wir später in einer Hafenkneipe oder am eigenen Küchentisch mit anderen teilen können. Ich finde, das gilt nicht nur für Seeleute, das gilt für uns alle. Genau dieses, jeden Moment genießen, von dem der alte Seemann sprach, das lebt auch in unserem nächsten Gedicht weiter. Nur eben nicht auf hoher See, sondern ganz in Ruhe an einem stillen Sommertag. Anita Menger nimmt uns dafür mit in ihren Garten, mitten hinein in Blumenduft und Vogelgezwitscher. Sommerwind. Behaglich sitze ich in diesem Garten, genieß den leichten, warmen Sommerwind. Freu mich an Blumen, die in vielen Arten und bunten Farben hier versammelt sind. Belausche Vögel, suche zu entdecken, zu welchem Tier wohl jener Ruf gehört. Die zwei dort scheinen sich verliebt zu necken. Ein anderer schimpft, ob ihn das so empört? Begeistert lasse ich meine Blicke schweifen. Ich träume einfach nur so vor mich hin. Versuche nichts Bestimmtes zu begreifen und frag auch nicht nach meines Lebens Sinn. Will diesmal nur die Möglichkeit ergreifen, um mich frei zu fühlen, daran, dass ich bin. Anita Menger will uns hier, glaube ich, von etwas ganz Befreiendem erzählen. Man muss nicht immer alles verstehen, nicht immer nach dem großen Sinn des Lebens fragen. Manchmal reicht es vollkommen, einfach nur da zu sein, in einem Garten zu sitzen, den Wind zu spüren, den Vögeln zuzuhören, ohne gleich alles ergründen zu müssen. Sich zu freuen, einzig und allein darin, dass man ist. Ich finde, das ist eine der schönsten Botschaften, die ein Gedicht uns mitgeben kann. Sie schreibt in ihrem Gedicht ja auch: Ich träume einfach nur so vor mich hin. Und genau bei diesen Träumen will ich anknüpfen. Denn jetzt nehme ich euch mit in ein ganz besonderes Reich. Was jetzt kommt, ist selbst kein Märchen, sondern eine Geschichte über das Märchen, geschrieben von Wilhelm Hauff, der vor rund 200 Jahren mit genau diesen Zeilen seine berühmte Märchensammlung eröffnet hat. Hört, wie er von der Königin Phantasie und ihrer Tochter dem Märchen erzählt. Märchen als Almanach von Wilhelm Hauff. In einem schönen, fernen Reiche, von welchem die Sage lebt, dass die Sonne in seinem ewig grünen Gärten niemals untergehe, herrschte von Anfang an bis heute die Königin Phantasie. Mit vollen Händen spendete diese vielen Jahrhunderten die Fülle des Segens über die ihrigen und war geliebt, verehrt von allen, die sie kannten. Das Herz der Königin aber war zu groß, als dass sie
mit ihren Wohltaten bei ihrem Lande stehen geblieben wäre, sie selbst im königlichen Schmuck ihrer ewigen Jugend und Schönheit stieg herab auf die Erde, denn sie hatte gehört, dass dort Menschen wohnen, die ihr Leben in traurigem Ernst unter Mühe und Arbeit hinbringen. Diesen hatte sie die schönsten Gaben aus ihrem Reiche mitgebracht. Und seit die schöne Königin durch die Fluren der Erde gegangen war, waren die Menschen fröhlich bei der Arbeit, heiter in ihrem Ernst. Auch ihre Kinder, nicht minder schön und lieblich als die königliche Mutter, sandte sie aus, um die Menschen zu beglücken. Eins kam Märchen, die älteste Tochter der Königin, von der Erde zurück. Die Mutter bemerkte, dass Märchen traurig sei. Ja, hier und da wollte es ihr bedünken, als ob sie verweinte Augen hätte. »Was hast du, liebes Märchen?« sprach die Königin zu ihr. »Du bist seit deiner Reise so traurig und niedergeschlagen. Willst du deiner Mutter nicht anvertrauen, was dir fehlt?« »Ach, liebe Mutter«, antwortete Märchen, »ich hätte gewiss nicht so lange geschwiegen, wenn ich nicht wüsste, dass mein Kummer auch der deinige ist.« »Sprich immer, meine Tochter«, bat die schöne Königin. »Der Gram ist ein Stein, der den Einzelnen niederdrückt, aber zwei tragen ihn leicht aus dem Wege.« »Du willst es«, antwortete Märchen, »so höre. Du weißt, wie gerne ich mit den Menschen umgehe, wie ich freudig auch zu den Ärmsten vor seiner Hütte sitze, um nach der Arbeit ein Stündchen mit ihm zu plaudern. Sie boten mir auch sonst gleich freundlich die Hand zum Gruß, wenn ich kam, und sahen mir lächelnd und zufrieden nach, wenn ich weiterging. Aber in diesen Tagen ist es gar nicht mehr so. Armes Märchen«, sprach die Königin und streichelte ihr die Wange, die von einer Träne feucht war. »Aber du bildest dir vielleicht dies alles nur ein. Glaube mir, ich fühle es nur zu gut«, entgegnete Märchen. »Sie lieben mich nicht mehr. Überall, wo ich hinkomme, begegnen mir kalte Blicke. Nirgends bin ich mehr gern gesehen. Selbst die Kinder, die ich doch immer so lieb hatte, lachen über mich und wenden mir altklug den Rücken zu.« Die Königin stützte die Stirne in die Hand und schwieg sinnend. »Und woher soll es denn«, fragte die Königin, »kommen, Märchen, dass sich die Leute da unten so geändert haben?« »Sieh, die Menschen haben kluge Wächter aufgestellt, die alles, was aus deinem Reiche kommt, o Königin Phantasie, mit scharfem Blick mustern und prüfen. Und wenn nun einer kommt, der nicht nach ihrem Sinne ist, so erheben sie ein großes Geschrei, schlagen ihn tot oder verleumden ihn doch so sehr bei den Menschen, die ihnen aufs Wort glauben, dass man gar keine Liebe, kein Fünkchen Zutrauen mehr findet. Ach, wie gut haben es meine Brüder, die Träume fröhlich und leicht hüpfen sie auf die Erde hinab, fragen nichts nach jenen klugen Männern,
besuchen die schlummernden Menschen und weben und malen ihnen, wie das Herz beglückt und das Auge erfreut. Deine Brüder sind Leichtfüße, sagte die Königin, und du, mein Liebling, hast keine Ursache, sie zu beneiden. Jene Grenzwächter kenne ich übrigens wohl. Die Menschen haben so Unrecht nicht, sie aufzustellen. Es kann so mancher windiger Geselle und tat, als ob er geradenwegs aus meinem Reiche käme. Und doch hatte er höchstens von einem Berge zu uns herübergeschaut. Aber warum lassen Sie dies mich, deine eigene Tochter, entgelten? Weinte Märchen. Ach, wenn du wüsstest, wie sie es mir gemacht haben. Sie schalten mich eine alte Jungfer und drohten mich das nächste Mal gar nicht mehr hereinzulassen. Wie, meine Tochter nicht mehr einzulassen? Rief die Königin, und Zorn erhöhte die Röte ihrer Wangen. Aber ich sehe schon, woher dies kommt. Die böse Muhme hat uns verleumdet. Die Mode? Nicht möglich, rief Märchen. Sie tat ja immer sonst so freundlich. Oh, ich kenne sie, die Falsche, antwortete die Königin. Aber versuche es ihr zum Trotze wieder. Meine Tochter, wer Gutes tun will, darf nicht rasten. Ach, Mutter, wenn Sie mich doch ganz zurückweisen oder wenn Sie mich verleumden, dass mich die Menschen nicht ansehen oder einsam und verachtet in der Ecke stehen lassen. Wenn die Alten von der Mode betört doch gering schätzen, so wende dich an die Kleinen. Wahrlich, sie sind meine Lieblinge. Ihnen sende ich meine lieblichsten Bilder durch deine Brüder. Die Träume, ja, ich bin schon oft selbst zu ihnen hernabgeschwebt, habe sie geherzt und geküsst und schöne Spiele mit ihnen gemacht. Sie kennen auch mich wohl. Sie wissen zwar meinen Namen nicht, aber ich habe schon oft bemerkt, wie sie nachts zu meinen Sternen herauflächeln. Und morgens, wenn meine glänzenden Lämmer am Himmel ziehen, vor Freuden die Hände zusammenschlagen. Auch wenn sie größer werden, lieben sie mich noch. Ich helfe dann den lieblichen Mädchen, bunte Kränze flechten, und die wilden Knaben werden stiller, wenn ich auf hoher Felsenspitze mich zu ihnen setze, aus der Nebelwelt der fernen blauen Berge. Hohe Burgen und glänzende Paläste austauschen lasse und aus den rötlichen Wolken des Abends kühne Reiterscharen und wunderliche Wallfahrtszüge bilde. O, die guten Kinder, rief Märchen bewegt aus, ja, es sei, mit ihnen will ich es noch einmal versuchen. Ja, du gute Tochter, sprach die Königin, gehe zu ihnen, aber ich will dich auch ein wenig ordentlich kleiden, dass du den Kleinen gefällst und die Großen dich nicht zurückstoßen. Siehe, das Gewand eines Almanach will ich dir geben. Eines Almanach, Mutter, ach, ich schäme mich, so vor den Leuten zu prangen. Die Königin winkte, und die Dienerinnen brachten das zierliche Gewand eines Almanach. Es war von glänzenden Farben und schönen Figuren eingewoben.
Die Zofen flochten dem schönen Märchen das lange Haar. Sie banden ihr goldene Sandalen unter die Füße und hingen ihr dann das Gewand um. Das bescheidene Märchen wagte nicht aufzublicken. Die Mutter aber betrachtete sie mit Wohlgefallen und schloss sie in ihre Arme. »Gehe hin«, sprach sie zu der Kleinen, »mein Segen sei mit dir. Und wenn sie dich verachten und verhöhnen, so kehre zurück zu mir. Vielleicht, dass spätere Geschlechter, getreuer der Natur, ihr Herz dir wieder zuwenden.« Also sprach die Königin Phantasie. Märchen aber stieg herab auf die Erde. Mit pochendem Herz nahte sie dem Ort, wo die klugen Wächter hausten. Sie senkte das Köpfchen zur Erde, sie zog das schöne Gewand enger um sich her, und mit zögerndem Schritt nahte sie dem Tor. »Halt!« rief eine raue Stimme. »Wache, heraus! Da kommt ein neuer Almanach!« Märchen zitterte, als sie dies hörte. Viele ältliche Männer von finsterem Aussehen stürzten hervor. Sie hatten spitzige Federn in der Faust und hielten sie dem Märchen entgegen. Einer aus der Schar schritt auf sie zu und packte sie mit rauer Hand am Kinn. »Nur auch den Kopf aufgerichtet, Herr Almanach«, schrie er, »dass man ihm in die Augen ansieht, ob er was Rechtes ist oder nicht.« Errötend richtete Märchen das Köpfchen in die Höhe und schlug das dunkle Auge auf. »Das Märchen«, riefen die Wächter und lachten aus vollem Hals. »Das Märchen! Haben Wunder gemeint, was da käme. Wie kommst du nur in diesem Rock?« »Die Mutter hat ihn mir angezogen«, entgegnete Märchen. »So? Sie will dich bei uns einschwärzen? Nichts da! Hebe dich weg! Mach, dass du fortkommst«, riefen die Wächter untereinander und erhoben die scharfen Federn. »Aber ich will ja nur zu den Kindern«, bat Märchen. »Dies könnt ihr mir doch erlauben.« »Lauft nicht schon genug solches Gesindel im Land umher?« rief einer der Wächter. »Sie schwatzen nur unseren Kindern dummes Zeug vor.« »Lasst uns sehen, was sie diesmal weiß«, sprach ein anderer. »Nun ja«, riefen sie, »sag an, was du weißt, aber beeile dich, denn wir haben nicht viel Zeit für dich.« Märchen streckte die Hand aus und beschrieb mit dem Zeigefinger viele Zeichen in die Luft. Da sah man bunte Gestalten vorüberziehen, Karawanen mit schönen Rossen, geschmückte Reiter, viele Zelte im Sand der Wüste, Vögel und Schiffe auf stürmischen Meeren, stille Wälder und volkreiche Plätze und Straßen, Schlachten und friedliche Nomaden, sie alle schwebten in belebten Bildern in bunten Gewimmel vorüber. Märchen hatte in dem Eifer, mit welchem sie die Bilder aufsteigen ließ, nicht bemerkt, wie die Wächter des Tores nach und nach eingeschlafen waren. Eben wollte sie neue Zeichen beschreiben, als ein freundlicher Mann auf sie zutrat und ihre Hand ergriff. »Siehe her, gutes Märchen«, sagte er, indem er auf die Schlafenden zeigte. »Für diese sind die bunten Sachen nichts. Schlüpfe schnell durch das Tor, sie ahnen dann nicht, dass du im Lande bist, und du kannst friedlich und unbemerkt deine Straßen ziehen.«
Ich will dich zu meinen Kindern führen. In meinem Hause gebe ich dir ein stilles, freundliches Plätzchen. Dort kannst du wohnen und für dich leben. Wenn denn meine Söhne und Töchter gelernt haben, dürfen sie mit ihren Gespielen zu dir kommen und dir zuhören. Willst du so? Oh, wie gerne folge ich dir zu deinen lieben Kleinen. Wie will ich mich befleißen, ihnen zuweilen ein heiteres Stündchen zu machen? Der gute Mann nickte ihr freundlich zu und half ihr über die Füße der schlafenden Wächter hinüberzusteigen. Lächelnd sah sich Märchen um, als sie hinüber war, und schlüpfte dann schnell durch das Tor. Was für eine wunderschöne Geschichte über die Geschichten selbst, nicht wahr? Wilhelm Hauff erzählt uns hier eigentlich, warum wir Märchen überhaupt brauchen. Die Königin Fantasie und ihre Tochter Märchen stehen für die Fähigkeit zu träumen, sich zu wundern, sich verzaubern zu lassen. Und die klugen Wächter am Tor, die stehen für all die nüchternen, kritischen Stimmen, die uns immer wieder einreden wollen, für Märchen und Fantasie sei es im echten Leben kein Platz mehr. Aber was macht Hauff daraus? Er zeigt uns, die Kinder, die haben dieses Herz für das Wunderbare noch, unverstellt und offen. Und selbst wenn die strengen Wächter einschlafen, findet sich immer ein gütiger Mensch, der dem Märchen die Tür öffnet. Ich glaube, genau deshalb sitze ich jeden Sonntag hier bei euch, weil ich fest daran glaube, dass dieses Herz für Geschichten und Gedichte, für das Staunen und Träumen in uns allen weiterlebt, ganz gleich, wie alt wir geworden sind. Und wo wir gerade beim Zauber sind, der uns durchs Leben trägt, zum Zauber gehört für mich auch immer die Musik dazu. Deshalb hole ich jetzt, wie jede Woche, meine Blockflöte hervor für unser Lied zum Ausklang. Das Lieben bringt groß Freud. So heißt ein altes Volkslied, Worte und Weise stammen aus der berühmten Sammlung von Friedrich Silcher aus dem Jahre 1827. Dem Mann, der so viele unserer schönsten deutschen Volkslieder für die Nachwelt bewahrt hat. Der Titel sagt eigentlich schon alles, was ich heute euch mit auf den Weg geben möchte. Das Lieben bringt Großfreud. Hier kommt es.

So, meine Lieben, das war sie wieder, unsere gemeinsame Stunde für heute. Ich hoffe, sie hat euch genauso viel Freude gemacht wie mir selbst. Wir waren heute mit Wilhelm Busch in taufrischen Sommermorgen unterwegs, haben mit Emma und Finn im Garten eine herrliche Wasserschlacht erlebt, sind mit zwei Seeleuten übers Meer gesegelt und haben von der kostbaren Zeit gehört, haben mit Anita Menger im Garten einfach nur das Dasein genossen und haben schließlich erfahren, warum die Königin Fantasie und ihre Tochter das Märchen uns auch heute noch so wichtig sein sollten. Wenn ich euch eines mit auf den Weg geben darf, dann dieses. Wie der alte Seemann schon sagte, die Zeit kommt nicht zurück. Also geht behutsam mit ihr um und mit euch selbst gleich mit. Das Wichtigste im Leben, meine Lieben, ist und bleibt die Gesundheit. Passt gut auf euch auf und die Menschen, die euch und auf die Menschen, die euch lieb und teuer sind. Von Herzen danke ich euch, dass ihr auch heute wieder eure Zeit mit mir verbracht habt. Das ist keine Selbstverständlichkeit und ich weiß das sehr zu schätzen. Ihr treuen Zuhörer seid es, die diese Sendung überhaupt erst zu dem machen, was sie ist. Bleibt gesund, bleibt neugierig und bleibt mir gewogen. Euer Opa Hadi verabschiedet sich für heute und freut sich schon auf den nächsten Sonntag mit euch. Macht's gut und bis bald.

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1: Hallo und herzlich willkommen hier am Dienstagnachmittag. Mein Name ist Bernd. Ich begrüße euch recht herzlich zu meiner Sendung. Ja, heute mal wieder was Frisches für euch. So soll das auch sein. Musikalisch habe ich natürlich auch wieder so einige Leckerbissen für euch rausgesucht und starten wollen wir jetzt mit Aerosmith. Und der Titel heißt I Don't Want to Miss a Thing. Und ich wünsche euch jetzt viel Spaß in dieser Stunde.

Wir kommen jetzt zum Wetter. Heute Abend meist trocken, mit einem Mix aus Sonne und Wolken. Die Temperaturen liegen am Abend bei etwa 18 bis 21 Grad. Vor allem an der Nord- und Ostseeküste weht ein frischer bis starker Nordwestwind, teils mit stürmischen Böen. In der Nacht ziehen von Norden her Schauer auf, vereinzelt sind auch Gewitter möglich. Morgen am Mittwoch überwiegend bewölkt und windig. Es muss immer wieder mit Schauern, örtlich auch kurzen Gewittern, gerechnet werden. Die Höchsttemperaturen erreichen etwa 18 bis 21 Grad. An den Küsten bleibt es etwas kühler und windiger. Wir kommen jetzt zu den Scorpions und dem Titel Winds of Change.

Ja, das war Mr. Big mit To Be With You. Und das war es jetzt auch schon wieder mit der Sendung mit uns durch den Feierabend hier beim Förderradio mit mir, dem Bernd, am Mikrofon. Ja, schön, dass ihr dabei wart. Und ich würde mich freuen, wenn ihr morgen um 17 Uhr auch wieder zuschalten würdet, um natürlich mit mir gemeinsam eine Stunde zu verbringen. Den letzten Song, den ich spielen möchte, ist von Extreme, More Than Words. Und damit verabschiede ich mich jetzt euch noch einen schönen Abend. Bis morgen, euer Bernd.

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1: Hallo und herzlich willkommen hier am Dienstagnachmittag. Mein Name ist Bernd. Ich begrüße euch recht herzlich zu meiner Sendung. Ja, heute mal wieder was Frisches für euch. So soll das auch sein. Musikalisch habe ich natürlich auch wieder so einige Leckerbissen für euch rausgesucht und starten wollen wir jetzt mit Aerosmith. Und der Titel heißt I Don't Want to Miss a Thing. Und ich wünsche euch jetzt viel Spaß in dieser Stunde.

Ja, das war Billy Joel mit A River of Dreams. Und jetzt dürfen natürlich auch die Red Hot Chili Peppers nicht fehlen. Und der Titel heißt Under the Bridge.

Wir kommen jetzt zum Wetter. Heute Abend meist trocken, mit einem Mix aus Sonne und Wolken. Die Temperaturen liegen am Abend bei etwa 18 bis 21 Grad. Vor allem an der Nord- und Ostseeküste weht ein frischer bis starker Nordwestwind, teils mit stürmischen Böen. In der Nacht ziehen von Norden her Schauer auf, vereinzelt sind auch Gewitter möglich. Morgen am Mittwoch überwiegend bewölkt und windig, es muss immer wieder mit Schauern, örtlich auch kurzen Gewittern, gerechnet werden. Die Höchsttemperaturen erreichen etwa 18 bis 21 Grad. An den Küsten bleibt es etwas kühler und windiger. Wir kommen jetzt zu den Scorpions und dem Titel Winds of Change.

Ja, das war Mr. Big mit To Be With You. Und das war es jetzt auch schon wieder mit der Sendung mit uns durch den Feierabend hier beim Förderradio mit mir, dem Bernd, am Mikrofon. Ja, schön, dass ihr dabei wart. Und ich würde mich freuen, wenn ihr morgen um 17 Uhr auch wieder zuschalten würdet, um natürlich mit mir gemeinsam eine Stunde zu verbringen. Den letzten Song, den ich spielen möchte, ist von Extreme, More Than Words. Und damit verabschiede ich mich jetzt, euch noch einen schönen Abend. Bis morgen, euer Bernd.

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